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1: Ich bin Tina Golatrella. Guten Morgen. Die dargebotene Hand hat in der Deutschschweiz künstliche Intelligenz für Online-Beratungen eingeführt. Der Chatbot komme seit Monatsbeginn zum Einsatz, wenn keine menschliche Beratungsperson verfügbar sei, teilt die Organisation des Nottelefons mit. Er soll als Brücke dienen, damit Menschen in Notlagen nicht abgewiesen werden müssen. Israel will die Sicherheitsmaßnahmen bei internationalen Flügen ins Land überprüfen. Das teilt das Büro von Regierungschef Benjamin Netanyahu mit. Laut der Zeitung Haaretz seien Warnsignale zum osmanischen Co-Piloten übersehen worden. Dieser hatte am Mittwoch auf dem Flug von Dubai nach Tel Aviv den Kapitän mit einer Notfallaxt angegriffen. Passagiere überwältigten ihn. Bei der Präsidentenwahl in Brasilien kommt es zu einer Stichwahl zwischen dem linken Amtsinhaber Luiz Inácio Lula da Silva und dem rechten Senator Flavio Bolsonaro. Ob der 80-jährige Lula eine vierte Amtszeit antritt oder der 45-jährige Sohn des früheren Präsidenten Jair Bolsonaro, entscheidet sich am 25. Oktober. In den gestrigen Spielen der Eishockey National League unterliegt der EVZ auswärts gegen Genf Servette mit 2:1 und Aschua besiegt Lugano mit 5:4. An der Tabellenspitze stehen die ZSC Lions. Schlusslicht ist der EHC Kloten. Wir startet bewölkte Tag. Ab und zu kann es auch einen Regensprutz oder ein Gewitter geben bei 12 Grad. Gegen Nachmittag wird es dann im Flachland schön bei rund 22 Grad.
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1: Ich bin Tina Golatrella. Guten Morgen. Die dargebotene Hand hat in der Deutschschweiz künstliche Intelligenz für Online-Beratungen eingeführt. Der Chatbot komme seit Monatsbeginn zum Einsatz, wenn keine menschliche Beratungsperson verfügbar sei, teilt die Organisation des Nottelefons mit. Er soll als Brücke dienen, damit Menschen in Notlagen nicht abgewiesen werden müssen. Israel will die Sicherheitsmaßnahmen bei internationalen Flügen ins Land überprüfen. Das teilt das Büro von Regierungschef Benjamin Netanyahu mit. Laut der Zeitung Haaretz seien Warnsignale zum osmanischen Co-Piloten übersehen worden. Dieser hatte am Mittwoch auf dem Flug von Dubai nach Tel Aviv den Kapitän mit einer Notfallaxt angegriffen. Passagiere überwältigten ihn. Bei der Präsidentenwahl in Brasilien kommt es zu einer Stichwahl zwischen dem linken Amtsinhaber Luiz Inácio Lula da Silva und dem rechten Senator Flavio Bolsonaro. Ob der 80-jährige Lula eine vierte Amtszeit antritt oder der 45-jährige Sohn des früheren Präsidenten Jair Bolsonaro, entscheidet sich am 25. Oktober. In den gestrigen Spielen der Eishockey National League unterliegt der EVZ auswärts gegen Genf Servette mit 2:1 und Aschua besiegt Lugano mit 5:4. An der Tabellenspitze stehen die ZSC Lions. Schlusslicht ist der EHC Kloten. Wir startet bewölkte Tag. Ab und zu kann es auch einen Regensprutz oder ein Gewitter geben bei 12 Grad. Gegen Nachmittag wird es dann im Flachland schön bei rund 22 Grad.
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3: Herzlich willkommen in diesem bösen Montagmorgen. Ich hoffe, ihr habt ein wunderschönes Wochenende genossen und ich würde sagen, ich tue euch jetzt den Montag versüssen und das mit gutem Sound. Und wenn wir schon gerade von gutem Sound reden, legen wir gerade richtig los. Guns N' Roses, Sweet Child of Mine. Schön, sind ihr mit Virgin unterwegs und stimmt gut auf.
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0: wunderschöner Song. 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
1: Ja, aber jetzt ist fertig mit der Ruhe, meine lieben Damen und Herren. Wir haben Montagmorgen und ihr müsst noch etwas machen. Es gibt eigentlich gar keine Ausreden mehr. Wir haben jetzt das ganze Wochenende Zeit gehabt und vor allem haben wir auch wieder den ganzen Tag Zeit. Und übermorgen auch noch und übermorgen und übermorgen überhaupt. Ihr habt jetzt den ganzen Rocktober lang Zeit, eure 5 Lieblingssongs uns abzugeben. Und das via unserer Virgin Radio Switzerland App. Ja, ich finde es nämlich etwas Grossartiges. Ihr könnt interaktiv mitmachen und so unsere Playlist bestimmen. Oder besser gesagt, unsere Rocktober Chart Show. Wir haben Top 500 ready und ihr seid für den Sound zuständig. Und ich glaube, es ist noch cool, mal unser Musikprogramm mitzubestimmen. Und ich finde, auch dieser Song hat definitiv einen Platz in der Top 500 verdient. UFO, Dr. Doctor, kennen wir, lieben wir. Viel Spass!

0: sie wohl miteinander. Wir haben Montag morgen erreicht und ich hoffe, ihr seid fit und frisch, habt einen schönen Tag bis jetzt gehabt. Ja, wir haben noch früh. Vielleicht haben wir auch nur geschlafen. Oder der eine oder die andere von euch ist schon in die Dusche geköpft und hat natürlich den wohlverdienten Kaffee schon getrunken. Ich habe dafür noch den guten Sound ready für euch, der jetzt noch ein bisschen durch den Morgen begleitet. Red Hot Chili Peppers, Can't Stop. Dann gibt es noch einen von meinen Lieblingssongs, Cheap Trick, I Want You To Want Me. Das ist so einer, den du einfach immer mitjohlen und mitsingen kannst. Und vor allem ist mal covered worden für den Film 10 Things I Hate About You mit dem Heath Ledger. Falls ihr den gesehen habt, unbedingt noch nachholen. Aber jetzt haben wir es mit der Musik. Genesis, Jesus, He Knows Me.
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Die Musik direkt aus den 70er Jahren in heutigen Morgen. Schön, sind ihr da. Ihr hört Virgin Radio, einen weisen Entscheid. Und es ist noch lustig, ich habe ein paar Nachrichten bekommen, ob ich eigentlich jetzt den Monsieur Armstrong geweckt habe. Ja, wir haben mittlerweile sogar den 5. Oktober. Er hat noch ein bisschen länger dürfen pfusen. Und darum finde ich jetzt, geben wir uns den geilsten Track, den sie haben. Oder besser gesagt, den, der uns in den 90er Jahren von Green Day dermassen begleitet hat. Und ich glaube, wir kennen den alle. Basket Case kommen gut in heutigen

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1: Ich bin Tina Golatrella. Guten Morgen. Der Pegelstand des Bodensees ist unter die Marke von 2,50 Meter gefallen. Am Wochenende wurden in Konstanz 2,49 Meter gemessen. Das sei für diese Jahreszeit extrem niedrig, teilt die Landesanstalt für Umwelt mit. Grund dafür seien ein schneearmer Winter und damit fehlendes Schmelzwasser sowie zu wenig Regen. Bei der Beschaffung eines zweiten Raketenabwehrsystems für die Schweizer Armee kommt es laut Blick zu Verzögerungen. Das Verteidigungsdepartement habe die möglichen Anbieter Frankreich und Israel darüber informiert, dass es für den Entscheid mehrere zusätzliche Monate brauche. Nun müssten die Anbieter angeben, ob ihre Offerten auch dann noch gültig seien. Der abtretende Bundesrat Guy Parmelin wünscht sich, dass eine Frau seine Nachfolge antritt. In einem Interview mit dem Newsportal Schweiz heute nannte er die SVP-Politikerinnen Céline Amodrü, Esther Friedli und Nathalie Rickli als mögliche Kandidatinnen. In der spanischen Exklave Ceuta hat die Polizei damit begonnen, ein provisorisches Migrantenlager mit rund 3'000 Menschen am Strand zu räumen. Die Räumung erfolgt kurz vor dem Besuch des spanischen Königspaars. Die Migranten wurden in ein Aufnahmezentrum gebracht und registriert. Rund 500 kehrten laut Behörden freiwillig nach Marokko zurück. In den gestrigen Spielen der Eishockey National League unterliegt der EVZ auswärts gegen Genf Servette mit 2:1 und Aschua besiegt Lugano mit 5:4. An der Tabellenspitze stehen die ZSC Lions. Schlusslicht ist der EHC Kloten. Wir starten bewölkte Tag. Ab und zu kann es auch einen Regensprutz oder ein Gewitter geben bei 12 Grad. Gegen Nachmittag wird es dann im Flachland schön bei rund 22 Grad.
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4: Herzlich willkommen in dem Montagmorgen. Wir haben jetzt gerade 1 Minute ab 7 Uhr. Wir sind ready für einen neuen Tag. Ich hoffe, ihr auch. Thunderstruck AC/DC ist ready für euch.
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Grossartiger Track, hier bei Virgin Radio. 9 Minuten ab 7 Uhr. Schön, sind wir mit uns unterwegs. Virgin Radio, Oktober. Ja, im Oktober herrscht bei Virgin Radio Demokratie, aber die gute Art natürlich mit Gitarren. Ich hätte zwar lieber eine Monarchie, Andrea als Königin, und ich würde dann immer bestimmen, was so bei uns im Radio läuft. Aber leider nein. Also, es geht jetzt um euch. Und zwar wählt ihr eure 5 Lieblingssongs für unsere Rocktober Top 500 direkt in unserer Virgin Radio Switzerland App. Und mit ein bisschen Glück geht es für euch dann sogar als 5 Finger Death Punch Konzert nach Zürich. Also, wir haben die Tickets für euch ready und extra aufbewahrt für den Rocktober. Also, long story short, 5 Stimmen, keine Ausreden, und jetzt eure Songs abgeben. Hopp!

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sie in heutigen Morgen. Brian Adams, Summer of 69. 18 Minuten. Ab 7 Uhr haben wir hier Virgin Radio und ich höre es schon im Hintergrund. Einen weisen Entscheid wieder einmal mehr. Ihr könnt euch entspannen. Nothing else matters.

grossartiger Song, haben wir immer wieder gern. Die Ärzte. Die beste Band der Welt, sagen sie ja von sich selber. Und ich muss sagen, sie gehören definitiv in meine Top 10. Jetzt haben wir 2 Minuten und dann ist 7:30. Und natürlich geht es bei Virgin Radio Schlegel weg weiter mit grossartigem Sound, Boston. More than a feeling. Dann reisen wir noch schnell ins skandinavische Raum zu Volbeat und The Bliss. Aber wir gehen noch ein bisschen mehr in Norden. Nein. Moment jetzt. In Westen über. Ja. Irland. Dort sind wir am richtigen Ort. 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Schön sind ihr da und kommen gut im Morgen. 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

Mit ein bisschen Rambazamba da in heutigen Morgen. Ja, you gotta fight for your right. Ich wünsche euch den perfekten Start. 12 Minuten und dann haben wir Punkt 8. Und ihr wisst es mittlerweile, Andrea geht immer sehr gerne auf die Suche, warum das eine Band so heisst, wie sie Band und wie sie... Wow. Jetzt habe ich komplett den Vater verloren. Egal, auf jeden Fall, es geht um Google Dolls. Die haben nämlich früher mal Sex Maggots geheissen, was auf Deutsch übersetzt eigentlich nichts anderes ist, wie Sexmoden. Ja? Also die, die es gibt, wenn man nicht gut aufräumt oder nicht gut putzt. Die grusigen kleinen weißen Würmchen. Ja, blöderweise haben sie dann aber ein Konzert spielen und der Besitzer vom Musikclub hat gefunden, mit dem Namen kommt das überhaupt gar nicht in Frage und hat sich auch geweigert, ein Plakat zu drucken und dann haben Google Dolls halt schnell einen anderen Namen finden. Wie sie zu dem gekommen sind, erzähle ich ein anderes Mal.

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5: Ich bin Tina Golatrella. Guten Morgen. Der Pegelstand des Bodensees ist unter die Marke von 2,50 Meter gefallen. Am Wochenende wurden in Konstanz 2,49 Meter gemessen. Das sei für diese Jahreszeit extrem niedrig, teilt die Landesanstalt für Umwelt mit. Grund dafür seien ein schneearmer Winter und damit fehlendes Schmelzwasser sowie zu wenig Regen. Bei der Beschaffung eines zweiten Raketenabwehrsystems für die Schweizer Armee kommt es laut Blick zu Verzögerungen. Das Verteidigungsdepartement habe die möglichen Anbieter Frankreich und Israel darüber informiert, dass es für den Entscheid mehrere zusätzliche Monate brauche. Nun müssten die Anbieter angeben, ob ihre Offerten auch dann noch gültig seien. Der abtretende Bundesrat Guy Parmelin wünscht sich, dass eine Frau seine Nachfolge antritt. In einem Interview mit dem Newsportal Schweiz heute nannte er die SVP-Politikerinnen Céline Amodrü, Esther Friedli und Nathalie Rickli als mögliche Kandidatinnen. Österreichs Vizekanzler Andreas Babler tritt in den kommenden Monaten als Vizekanzler und auch als Parteipräsident der Sozialdemokraten zurück. Das kündigte Babler nach einer Parteisitzung in Wien an. Der 53-Jährige war zuletzt parteiintern wegen schlechter Umfragewerte unter Druck geraten. In den gestrigen Spielen der Eishockey National League unterliegt der EVZ auswärts gegen Genf Servette mit 2:1 und Aschua besiegt Lugano mit 5:4. An der Tabellenspitze stehen die ZSC Lions. Schlusslicht ist der EHC Kloten. Wir starten bewölkte Tag. Ab und zu kann es auch einen Regensprutz oder ein Gewitter geben bei 12 Grad. Gegen Nachmittag wird es dann im Flachland schön bei rund 22 Grad.
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10: Wir haben auch schon wieder eine neue Woche erreicht. Montag, den 5. Oktober. Schön sind ihr mit Virgin unterwegs. Ich hoffe, eure Ohren sind offen. Der Rest könnt ihr noch ein bisschen zulassen. Außer ihr seid am Autofahren. Dann Augen auf! 3 Minuten um 8 haben wir jetzt gerade und ich würde sagen, wir legen gerade los. Mit unserem Motto «I love Rock'n'Roll, Joan Jett» kommen wir gut in die Gang.
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Ah, herrlich, Müsli, lieben wir doch. Einen wunderschönen guten Morgen wünsche ich euch. Ihr hört Virgin Radio 10 Minuten ab 8. Virgin Radio, October. Ja, es ist ein bisschen ein Krux, weil ihr dürft nur 5 Rocksongs auswählen. 5. Das ist ungefähr so, als müsste man sich entscheiden, welches von den Kindern, die man hat, man am liebsten hat. Aber ja, da müsst ihr jetzt durch. Ganz einfach Virgin Radio App aufmachen, 5 Lieblingssongs auswählen und so unsere Rocktober Top 500 mitbestimmen. Falls ihr noch irgendwelche Infos braucht, die gibt es natürlich auch in unserer Virgin Radio Switzerland App. Und jetzt kommt noch das Zückerli oben drauf. Ja, bei allen, die mitmachen, unter denen tun wir dann noch Tickets verschenken. Und zwar für Five Finger Death Punch. Jetzt kommt Königin, Don't Stop Me Now. Könnt ihr natürlich auch wählen.

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Wunderschönen guten Morgen, 19 Minuten ab 8 Uhr haben wir. Das ist Virgin Radio und jetzt gibt es für euch Nickel Nackel neue Sound. Ja, von Chakra und der Serena. Jetzt der Knopf. Da ist ja der Knopf. Just live loud. Nein, sorry, ist nur Chakra. Ohne den Serena. Jetzt habe ich noch einen Fehler gemacht. Excuse.

0: So, lassen wir das noch ein bisschen ausklingen. Twisted Sister, wunderschönen guten Morgen. Das ist der Nummer 1 Rocksender von der Schweiz. Wir haben Montag, 3 Minuten noch und dann ist 8:30. Und darum müssen wir wieder mal schauen, was so in der nächsten halben Stunde uns erwartet. Kaiser Chiefs mit Ruby. Und ich sage es immer wieder gerne, Ruby ist keine Frau, also doch schon eine Frau, aber auf 4 Pfoten. Ja, es ist nämlich ein Hündli. Und dann, wenn wir schon von Hunden haben, gehen wir weiter zum Fuchs. Fox on the Run von Sweet. Die stehen auch schon in den Startlöchern, aber jetzt gehen wir zu den Krawallbrüdern. Oasis, Don't Look Back in Anger.
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Tolle Song, tolle Band, hier bei Virgin Radio. Halli, hallo miteinander, Montag haben wir ja, in 19 Minuten haben wir 9. Und ich weiss nicht, wie das bei euch aussieht, aber ich kann persönlich mega gerne Chili-Saucen. Also zum Beispiel so etwas wie Tabasco, ja. Und das Lustige ist, dass der Dexter von Offspring, der hat eine eigene Chili-Sauce entwickelt, und zwar Gringo Bandito. Und er ist sogar als Comicfigur selber drauf abgebildet. Und lustigerweise hätte es eigentlich ein Weihnachtsgeschenk sein, ist dann aber sehr erfolgreich geworden.

Schönen guten Morgen. Hallo miteinander. Montag haben wir 10 Minuten noch, dann ist 9 Uhr. Es ist soweit, ich verabschiede mich. Wir hören uns ab 3 wieder, ja. Ich werde heute Nachmittag auch live gehen in Home Run, weil die gute Amy, die ist daheim und liegt flach. Darum herzliche und gute Besserung raus auf Bern zu der Amy. Jetzt der Pretender für euch, Foo Fighters, bis nachher, ne, später besser gesagt, und für die, die jetzt noch ein bisschen schäferlet und morgen wieder einschaltet. Wir hören uns morgen. Tüdelü!

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2: Ich bin Tina Galatrella. Guten Morgen. Wer in der Schweiz eine Neubauwohnung mietet, zahlt vielerorts deutlich mehr als in einer bestehenden Wohnung. Am grössten ist der Preisunterschied im Kanton Glarus. Jonathan Schöffel.
3: Im Kanton Glarus sind Neubauwohnungen rund 50% teurer zum Mieten, wie Wohnungen, die es schon länger gibt. Das zeigt eine neue Analyse vom Schweizer Mieterinnen- und Mieterverband. 20 Minuten berichtet heute über diese Analyse. Ebenfalls gross ist der Preisunterschied in den Kantonen Uri, Obwalden und Appenzell Innerrhoden. Am wenigsten gross ist er im Kanton Basel-Stadt. Dort zahlt man für eine Neubauwohnung 11% mehr Miete als für eine bestehende Wohnung.
2: Die Schweizer Reiseombudsstelle hat in diesem Jahr einen Rekord bei den Beschwerden verzeichnet. Bis Mitte September seien bereits mehr als 1.600 Fälle eingegangen und bis Ende Jahr rechne man mit über 2.000 Fällen, wie Tamedia-Zeitungen berichten. Besonders Kriege, Naturkatastrophen und wetterbedingte Reiseänderungen hätten zu vielen Anfragen geführt. Das US-Militär hat erneut in der Karibik ein von Drogenschmugglern genutztes Schnellboot zerstört. Nach eigenen Angaben wurden dabei 4 Menschen getötet. Das Schnellboot sei nach bestätigten Geheimdienstberichten aktiv am Drogenhandel beteiligt gewesen. Die Angaben ließen sich nicht unabhängig überprüfen. Es wird je länger, je sonniger bei Temperaturen um die 22 Grad. In den zentralen und östlichen Alpen kann es regnen oder gewittern.
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6: Ich bin Tina Colatrella. Wer in der Schweiz eine Neubauwohnung mietet, zahlt vielerorts deutlich mehr als in einer bestehenden Wohnung. Am grössten ist der Preisunterschied im Kanton Glarus. Jonathan Schöffel.
7: Im Kanton Glarus sind Neubauwohnungen rund 50% teurer zum Mieten wie Wohnungen, die es schon länger gibt. Das zeigt eine neue Analyse vom Schweizer Mieterinnen- und Mieterverband. 20 Minuten berichtet heute über diese Analyse. Ebenfalls gross ist der Preisunterschied in den Kantonen Uri, Obwalden und Appenzell Innerrhoden. Am wenigsten gross ist er im Kanton Basel-Stadt. Dort zahlt man für eine Neubauwohnung 11% mehr Miete als für eine bestehende Wohnung.
6: Die Schweizer Reiseombudsstelle hat in diesem Jahr einen Rekord bei den Beschwerden verzeichnet. Bis Mitte September seien bereits mehr als 1.600 Fälle eingegangen und bis Ende Jahr rechne man mit über 2.000 Fällen, wie Tamedia-Zeitungen berichten. Besonders Kriege, Naturkatastrophen und wetterbedingte Reiseänderungen hätten zu vielen Anfragen geführt. Auf den Fidschi-Inseln hat heute ein Vorbereitungstreffen für die nächste UNO-Klimakonferenz begonnen. Die Inselstaaten fordern mehr Geld, um sich vor den Folgen des Klimawandels zu schützen. Außerdem wollen sie am Ziel festhalten, die Erderwärmung auf 1,5 Grad zu begrenzen. Viele Inselstaaten sind bereits heute stark vom steigenden Meeresspiegel betroffen. Es wird je länger, je sonniger bei Temperaturen um die 22 Grad. In den zentralen und östlichen Alpen kann es regnen oder gewittern.
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1: Ich bin Tina Colatrella. Der Bundesrat will die Kantone per Gesetz verpflichten, an der Primarschule eine zweite Landessprache zu unterrichten. SVP und FDP sind dagegen. Sie wollen den Fokus auf die Muttersprache legen. Die Grünen fordern die zweite Landessprache spätestens ab der dritten und Englisch ab der fünften Klasse. SP und Mitte wollen lediglich eine zweite Landessprache an der Primarschule vorschreiben. Die Schweizer Bergbahnen setzen ihre positive Sommersaison fort. Von Mai bis Ende September verzeichneten sie 10% mehr Gäste als im Vorjahr, wie der Branchenverband Seilbahnen Schweiz mitteilt. Im Vergleich zum Durchschnitt der letzten 5 Jahre beträgt das Plus sogar 28%. Am stärksten entwickelte sich das Berner Oberland, gefolgt von Graubünden. Gegen das Freihandelsabkommen mit Malaysia sind 85.000 Unterschriften zusammengekommen. Hinter dem Referendum stehen mehrere Organisationen sowie SP und Grüne. Sie kritisieren vor allem tiefere Zölle auf Palmöl und warnen vor Regenwaldabholzung und Zwangsarbeit. Die Schweizer Fußballnationalmannschaft will in der Nations League wieder zu den besten 16 Mannschaften gehören. Das sagt Fußballnationaltrainer Murat Yakin vor dem 4. Nations League-Spiel gegen Nordmazedonien. Die Spieler seien sich gewohnt, in der oberen Etage zu spielen.
2: Wir wollen natürlich zurück auf die große Bühne in die Gruppe A, wo man sieht, ja, gegen welche Mannschaften jetzt oder welchen Fußball oben gespielt wird. Also, ja, wir sind auf einem guten Weg. Wir müssen noch unsere Aufgaben fertig machen.
1: Anpfiff gegen Nordmazedonien ist morgen um 20.45 Uhr. Es wird je länger, je sonniger, bei Temperaturen um die 22 Grad. In den zentralen und östlichen Alpen kann es regnen oder gewittern.
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3: Im Studio der Dario Jecker. Der Bundesrat will die Kantone per Gesetz verpflichten, an der Primarschule eine zweite Landessprache zu unterrichten. SVP und FDP lehnen die Vorschläge ab und wollen den Fokus auf die Muttersprache legen. Die Grünen fordern die zweite Landessprache spätestens ab der dritten und Englisch ab der fünften Klasse. SP und Mitte wollen lediglich eine zweite Landessprache an der Primarschule vorschreiben. Das Bundesgericht gewährt einem Journalisten keinen Zugang zum Expertenbericht zur Beziehung zwischen einem Bundesrichter und einer Bundesrichterin. Der Bericht beleuchtet die Beziehung zwischen den Bundesgerichtsmitgliedern Yves Donsalin und Beatrice van der Graaf. Das Bundesgericht ist der Ansicht, dass der Bericht vertraulich sei. Die Rekurskommission des Bundesgerichts stützt nun diese Sicht. Gegen das Freihandelsabkommen mit Malaysia ist ein Referendum zustande gekommen. Hinter dem Referendum stehen mehrere Organisationen sowie SP und Grüne. Sie kritisieren vor allem tiefere Zölle auf Palmöl und warnen vor Regenwaldabholzung und Zwangsarbeit in Malaysia. Die Schweizer Fußballnationalmannschaft will in der Nations League wieder zu den besten 16 Mannschaften gehören. Das sagt Fußballnationaltrainer Murat Yakin vor dem vierten Nations League-Spiel gegen Nordmazedonien. Die Spieler seien sich gewohnt, in der obersten Etage zu spielen.
4: Wir wollen natürlich zurück auf die große Bühne in die Gruppe A, wo man sieht, ja, gegen welche Mannschaften jetzt oder welchen Fußball oben gespielt wird. Also ja, wir sind auf einem guten Weg, müssen noch unsere Aufgaben fertig machen.
3: Anpfiff gegen Nordmazedonien ist morgen um 20.45 Uhr. Der Nebel verzieht sich immer mehr Richtung Osten und bei uns kommt immer mehr die Sonne, das bei maximal 21 bis 23 Grad heute.
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2: Im Studio der Dario Jecker. Der Bundesrat will die Kantone per Gesetz verpflichten, an der Primarschule eine zweite Landessprache zu unterrichten. SVP und FDP lehnen die Vorschläge ab und wollen den Fokus auf die Muttersprache legen. Die Grünen fordern die zweite Landessprache spätestens ab der dritten und Englisch ab der fünften Klasse. SP und Mitte wollen lediglich eine zweite Landessprache an der Primarschule vorschreiben. Gegen das Freihandelsabkommen mit Malaysia ist ein Referendum zustande gekommen. Hinter dem Referendum stehen mehrere Organisationen sowie SP und Grüne. Sie kritisieren vor allem tiefere Zölle auf Palmöl und warnen vor Regenwaldabholzung und Zwangsarbeit in Malaysia. Eine Ambulanz auf dem Weg ins Spital ist in der Nacht auf heute in Neuenburg selbst verunfallt. Mit einer Patientin an Bord prallte die Ambulanz gegen eine Leitplanke und kippte auf die Seite. Zwei weitere Ambulanzen mussten ausrücken, wie die Neuenburger Kantonspolizei mitteilte. Eine Ambulanzmitarbeiterin sei beim Unfall leicht verletzt worden. Die Unfallursache ist noch unklar. Ab heute geben die zuständigen Institute die Nobelpreisträger bekannt. Der erste ist traditionell der Nobelpreis für Medizin. Er geht dieses Jahr nach Deutschland und in die USA. An die deutschen Forscher Peter Hegemann und Georg Nagel sowie den US-Forscher Karl Deisseroth. Sie werden für ihre Entdeckungen in der Optogenetik ausgezeichnet, teilt das Karolinska-Institut in Stockholm mit. Sie setzten ein Gen in Ratten ein, das sie die Nervenzellen der Tiere mit Licht aktivieren lässt. Der Nebel verzieht sich immer mehr Richtung Osten und bei uns kommt immer mehr die Sonne, das bei maximal 21 bis 23 Grad heute.
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5: Im Studio der Dario Jecker. Bei einem Brand auf einem großen Campingplatz am Gardasee sind mehrere Menschen verletzt worden, darunter eine Familie aus der Schweiz mit 3 Kindern. Nach Angaben des Schweizer Außendepartements hat die Familie das Spital aber inzwischen verlassen können. Das Feuer war gestern am frühen Morgen in einem Bungalow auf dem Campingplatz ausgebrochen. 24 Menschen mussten vor Ort behandelt oder ins Spital gebracht werden. Das Bundesgericht gewährt einem Journalisten keinen Zugang zum Expertenbericht zur Beziehung zwischen einem Bundesrichter und einer Bundesrichterin. Der Bericht beleuchtet die Beziehung zwischen den Bundesgerichtsmitgliedern Yves Donsalin und Beatrice van der Graaf. Das Bundesgericht ist der Ansicht, dass der Bericht vertraulich sei. Die Rekurskommission des Bundesgerichts stützt nun diese Sicht. Eine Ambulanz auf dem Weg ins Spital ist in der Nacht auf heute in Neuenburg selbst verunfallt. Mit einer Patientin an Bord prallte die Ambulanz gegen eine Leitplanke und kippte auf die Seite. 2 weitere Ambulanzen mussten ausrücken, wie die Neuenburger Kantonspolizei mitteilte. Eine Ambulanzmitarbeiterin sei beim Unfall leicht verletzt worden. Die Unfallursache ist noch unklar. Ab heute geben die zuständigen Institute die Nobelpreisträger bekannt. Der erste ist traditionell der Nobelpreis für Medizin. Er geht dieses Jahr nach Deutschland und in die USA. An die deutschen Forscher Peter Hegemann und Georg Nagel sowie den US-Forscher Carl Deisseroth. Sie werden für ihre Entdeckungen in der Optogenetik ausgezeichnet, teilt das Karolinska-Institut in Stockholm mit. Sie setzten ein Gen in Ratten ein, das sie die Nervenzellen der Tiere mit Licht aktivieren lässt. Der Nebel verzieht sich immer mehr Richtung Osten und bei uns kommt immer mehr die Sonne, das bei maximal 21 bis 23 Grad heute.
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3: Im Studio der Dario Jecker. Tamedia, das Medienhaus hinter 20 Minuten und dem Tagesanzeiger, plant einen weiteren Stellenabbau. 34 Vollzeitstellen sollen im Rahmen der laufenden Transformation gestrichen werden, schreibt Watson. Davon 30 in den Redaktionen. 41 Mitarbeitende seien betroffen. Nach dem im Januar angekündigten ist dies bereits der zweite Stellenabbau des laufenden Jahres bei Tamedia. Eine Ambulanz auf dem Weg ins Spital ist in der Nacht auf heute in Neuenburg selbst verunfallt. Mit einer Patientin an Bord prallte die Ambulanz gegen eine Leitplanke und kippte auf die Seite. Zwei weitere Ambulanzen mussten ausrücken, wie die Neuenburger Kantonspolizei mitteilte. Eine Ambulanzmitarbeiterin sei beim Unfall leicht verletzt worden. Die Unfallursache ist noch unklar. Die Schweizer Pensionskassen haben im September im Durchschnitt eine knapp negative Rendite erzielt, also etwas Geld verloren. Dazu trug vor allem die schwache Performance der Obligationen, der Schweizer Aktien und der alternativen Anlagen bei. Konkret erreichte die durchschnittliche Performance der Kassen im Berichtsmonat minus 0,3%, heißt es von Swisscanto. In Spanien wird das Parlament am 29. November neu gewählt. In einer Fernsehansprache hat der linke Regierungschef Pedro Sanchez vorgezogene Parlamentswahlen ausgerufen. Mit den Neuwahlen zieht Sanchez die Konsequenzen, nachdem am Freitag die Pläne seiner Regierung zur Bekämpfung der Wohnungsnot im Parlament gescheitert waren. Vorgesehen waren unter anderem weniger Zwangsräumungen sowie Massnahmen gegen Spekulationen mit Immobilien. Der Nebel verzieht sich immer mehr Richtung Osten und bei uns kommt immer mehr die Sonne, das bei maximal 21 bis 23 Grad heute.
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6: Hallo miteinander, mein Name ist Andrea Häbli. Ich begleite euch normalerweise durch den Morgen, aber jetzt habe ich gefunden, hey, ich wollte wieder mal den Home Run machen. Und darum bin ich jetzt da. Let's get rocked, wir legen gerade los, Steph Leppard. Kommen gut in den heutigen Nachmittag.
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Grüezi und heiss in heutigen Nachmittag. Schön sind ihr da beim Nummer 1 Rocksender von der Schweiz. Vergessen den Bundesrat, Abstimmungssonntag und Hochrechnungen. Jetzt geht es um die wirklich wichtigen Entscheidungen. Ja, und zwar Metallica, AC/DC, Nirvana, Gotthard. Ihr bestimmt mit, was in unserer Rocktober Top 500 drin vorkommt. Eure Favoriten, eure 5 Favoriten, jetzt in der Virgin Radio App auswählen und uns abgeben. Und wir kreieren dann eine wunderbare Rocktober Top 500 Chartshow für euch.

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0: Deze song werd definitief in de top 20 van onze Rocktober chart show erin voorgekomen. Trooper, Iron Maiden. Schön sind ihr mit uns unterwegs. Wir haben grosshorstige Sound ready. Ihr hört es schon, Black Sabbath Paranoid. Geht's für euch in den nächsten paar Minuten? Dann gibt es auch noch Sweets mit Ballroom Blitz direkt aus den 70er Jahren. Aber jetzt würde ich sagen, lassen wir noch den Vortritt. Die Toten Hosen. Die Show muss weitergehen.
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Der wunderbare John Petty, direkt aus den 90er Jahren, da bei Virgin Radio. Schön sind wir mit uns unterwegs und es gibt so Songs, da lange 3 Sekunden und man fühlt sich plötzlich 40% cooler. Egal, ob man jetzt gerade mit zerzausten Haaren im Stau steht. Das Gitarrenriff braucht definitiv keine Vorstellung und lustigerweise finde ich, es versprüht ein bisschen Ärger. George Thorogood mit Bad to the Bone.

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4: Im Studio der Dario Jecker. Gesundheitsministerin Elisabeth Bohm-Schneider verteidigt die geplante Erhöhung der Mehrwertsteuer für die 13. AHV-Rente. Ein Nein bei der Abstimmung im November hätte ein Defizit in der AHV zufolge. Das Volk habe einer 13. AHV-Rente zugestimmt. Nun müsse dieser Wunsch finanziert werden, sagt Bundesrätin Elisabeth Bohm-Schneider.
5: Jetzt ist es auch die Zeit, die AHV zu verstärken. Und die Leute verstehen, dass die AHV eine wichtige Sozialversicherung für unser Land ist und muss bleiben.
4: Obwohl Erhöhungen der Mehrwertsteuer unbeliebt seien, zeigt sich die Bundesrätin Bohm-Schneider optimistisch, dass die Vorlage angenommen wird. Abgestimmt wird am 29. November. Tamedia, das Medienhaus hinter 20 Minuten und dem Tagesanzeiger, plant einen weiteren Stellenabbau. 34 Vollzeitstellen sollen im Rahmen der laufenden Transformation gestrichen werden, berichten verschiedene Medien. 41 Mitarbeitende seien betroffen. Nach dem im Januar angekündigten ist dies bereits der zweite Stellenabbau des laufenden Jahres bei Tamedia. Als Grund gibt das Medienunternehmen veränderte Mediennutzung und den rückläufigen Werbemarkt an. In der nordfranzösischen Stadt Lens hat eine Polizeigranate einem 15-jährigen Schüler die Hand abgerissen. Das teilen Polizei und Staatsanwaltschaft mit. Die Polizei sei aus einer Gruppe von bis zu 250 Schülern mit Steinen und Feuerwerkskörpern angegriffen worden. Die Umstände des Vorfalls werden jedoch noch abgeklärt. In ganz Frankreich sind die massiven Schülerproteste in die zweite Woche gestartet. Vielerorts gab es Proteste und Blockaden an Gymnasien. Die Protestierenden fordern unter anderem mehr Geld für die Bildung und bessere Lernbedingungen. Der Nebel verzieht sich immer mehr Richtung Osten und bei uns kommt immer mehr die Sonne, das bei maximal 21 bis 23 Grad heute.
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9: In eine neue Woche mit dem Nummer 1 Rocksender von der Schweiz. Ja gut, wir haben den Nachmittag schon hinter uns gebracht und sind unterwegs. In wohlverdienten Feierabend. Ich würde sagen, wir rollen den roten Teppich aus. Queen, Another One Bites the Dust.
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Schön, sind wir mit Virgin Radio unterwegs. Jetzt Ohren auf, meine lieben Damen und Herren. 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Jetzt könnt ihr eure 5 Lieblingssongs in der Virgin Radio App wählen und bestimmen somit, was in der Rocktober Top 500 alles vorkommt. Die 500 grössten Rocksongs vom Land, gewählt von euch. 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

0: Holiday. Da können viele Liedchen davon singen. Unter anderem ab heute auch Zürich, Thurgau, Jura und Neuenburg. Aargau, Bern, Basel, Luzern, St. Gallen, Schaffhausen und Schweiz, die sind schon länger am Herbstferien geniessen. Auf jeden Fall geht es jetzt nicht um die Herbstferien, leider Gottes, weil die habe ich persönlich nicht, aber um guten Sound. Und den gibt es natürlich auch bei uns in der nächsten halben Stunde. Und zwar This Flight Tonight von Nazareth. Die sind parat für euch. Dann gibt es auch noch Jimmy Eat World mit The Middle. Und ah, Himmel! Der Song ist aus dem Jahr 2001. Und da gibt es mir immer fast den Gong, weil ich finde, leck, sind wir langsam alt. He? Also, ich vor allem. Darum gehen wir jetzt noch ein bisschen weiter zurück in die Vergangenheit. Oasis, Wonderwall.
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kennen wir auch von einem Playstation-Spiel. Ja, NHL haben sie mal gemacht. Jimmy Eat World, da beim Nummer 1 Rocksender von der Schweiz. Und jetzt switchen wir zu Heaven von Bryan Adams. Der Song, wo auch die härtesten Rocker plötzlich aus dem Fenster schauen und über die ganz, ganz grosse Liebe nachdenken. Ja? Oder über die Person, die man 1997 mal in einem Ferienlager kennengelernt hat, den Nachnamen bis heute nicht kennt. Darum entspannen wir uns jetzt und lassen uns treiben.

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2: Im Studio der Dario Jecker. Gesundheitsministerin Elisabeth Baum-Schneider verteidigt die geplante Erhöhung der Mehrwertsteuer für die 13. AHV-Rente. Ein Nein bei der Abstimmung im November hätte ein Defizit in der AHV zufolge. Das Volk habe einer 13. AHV-Rente zugestimmt. Nun müsse dieser Wunsch finanziert werden, sagt Bundesrätin Elisabeth Baum-Schneider.
3: Jetzt ist es auch die Zeit, die AHV zu verstärken. Und die Leute verstehen, dass die AHV eine wichtige Sozialversicherung für unser Land ist und muss bleiben.
2: Obwohl Erhöhungen der Mehrwertsteuer unbeliebt seien, zeigt sich die Bundesrätin Baum-Schneider optimistisch, dass die Vorlage angenommen wird. Abgestimmt wird am 29. November. Eine Analyse aus Österreich deckt erhebliche Cyberrisiken in der Schweiz auf. Bei jedem vierten Windows-Fernzugang gelangen Angreifer ohne Hürde bis zum Anmeldebildschirm, so die österreichische Firma Risikomonitor. Dies lasse zu, dass Schwachstellen bereits vor der Passworteingabe ausgenutzt werden können. Risikomonitor kommt zum Schluss, dass die Schweiz verglichen mit Österreich schlecht abschneidet. In Frankreich sind die massiven Schülerproteste in die zweite Woche gestartet. Am Morgen gab es erneut vielerorts Proteste und Blockaden an Gymnasien. Laut dem Bildungsministerium sind über 400 Schulen von Protesten betroffen. Wie schon letzte Woche kam es dabei teils zu Ausschreitungen und Gewalt. Die Protestierenden fordern unter anderem mehr Geld für die Bildung und bessere Lernbedingungen. Morgen gibt es zuerst ein bisschen Nebel im Flachland, der verzieht sich dann aber und am Nachmittag scheint die Sonne und der Himmel ist blau. Das bei Höchstwert von 21 bis 22 Grad. Morgen über den Bergen kann es ein paar Tropfen geben.
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8: Wunderschönen guten Abend. So, jetzt haben wir es geschafft. Wir haben kurz nach dem 5. Gut, es hat natürlich noch die einen oder anderen, die noch am Schäferle sind, so wie ich, oder eben auch im Verkauf oder teilweise sogar noch auf den Baustellen etc. Blibliblablub. Darum würde ich sagen, wir geniessen es jetzt einfach weiterhin mit dem guten Sound. Alanis Morissette, so ist richtig. You, I don't know. Schön sind wir mit uns unterwegs.
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0: Schön, sind ihr mit Virgin Radio unterwegs. Und wenn ich ab und zu mal ein bisschen zu viel Musik gehört habe, ja, das kann bei mir vorkommen. Vor allem, weil ich halt wirklich 24-7 mit Musik umgeben bin, dann tue ich auch sehr gerne mal einen Podcast hören. Und lustigerweise, wenn wir es jetzt gerade gehabt haben von Mötley Crüe, habe ich gerade einen Podcast darüber gehört, wie das in den 90er Jahren so abgelaufen ist mit dem Sextape von Tommy Lee und der Pamela Anderson. Sehr, sehr krasse Story, aber irgendwie auch mega spannend. Also, falls ihr die hören wollt, jetzt mache ich noch Werbung für die Lotti. Ja, die hat einen Podcast mit dem Namen Plothouse. Ja, ist eine Deutsche, sehr angenehme Stimme, auch Radiomoderatorin gewesen. Mal, by the way. So, jetzt haben wir wieder viel zu viel geschwätzt. Wir müssen mal schauen, was wir für gute Sound ready haben. Unter anderem Blink 182. What's My Age Again? Ist ready für euch in der nächsten halben Stunde? Dann haben wir einen, muss man gar nicht vorstellen. Muss ich doch. Animals, House of the Rising Sun. Auch die sind parat. Aber jetzt gibt es zuerst noch Volbeat. Wir reisen aus Skandinavien. Time will heal.
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mit so richtig gutem Garage-Punk. In heutigen Feierabend. Schön sind ihr da bei Virgin Radio. Jetzt ist es soweit, ich verabschiede mich. Ich muss nämlich jetzt ein bisschen Zeit ins Bett. Ich muss ja morgen und morgen wieder fit und frisch sein für euch. Darum gebe ich ab an Bon Jovi und ja, wir hören uns morgen wieder in alter Frische. Geniessen euren Montag.

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2: Im Studio der Dario Jecker, guten Abend. Die Immunität von SP-Co-Präsident und Nationalrat Cedric Wermuth wird nicht aufgehoben. Das hat die Immunitätskommission des Nationalrats einstimmig entschieden. Der Influencer Jan Gustav hatte Wermuth angezeigt, weil dieser ihn in einem Social-Media-Beitrag mit einer Neonazi-Bewegung assoziiert hatte. Die Kommission teilt mit, sie habe entschieden, dass in diesem Fall das Interesse an der freien Meinungsäußerung höher zu gewichten sei als ein Strafverfahren. Bundesrat Guy Permanent ist zu seinem dreitägigen Staatsbesuch in der indischen Hauptstadt Neu-Delhi eingetroffen. Nach einem Gespräch mit dem indischen Premierminister Narendra Modi hat Permanent das Freihandelsabkommen der EFTA-Staaten mit Indien gelobt. Dieses ist seit einem Jahr in Kraft. Viele Schweizer Unternehmen wollten in Indien investieren, so Permanent zu Keystone SDA. Eine Analyse aus Österreich deckt erhebliche Cyberrisiken in der Schweiz auf. Bei jedem vierten Windows-Fernzugang gelangen Angreifer ohne Hürde bis zum Anmeldebildschirm, so die österreichische Firma Risikomonitor. Dies lasse zu, dass Schwachstellen bereits vor der Passworteingabe ausgenutzt werden können. Risikomonitor kommt zum Schluss, dass die Schweiz verglichen mit Österreich schlecht abschneidet. In der nordfranzösischen Stadt Lyon hat eine Polizeigranate einem 15-jährigen Schüler die Hand abgerissen. Das teilen Polizei und Staatsanwaltschaft mit. Die Polizei sei bei den Schülerprotesten mit Steinen und Feuerwerkskörpern angegriffen worden. An vielen Orten in Frankreich sind die massiven Schülerproteste in die zweite Woche gestartet. Die Protestierenden fordern unter anderem mehr Geld für die Bildung und bessere Lernbedingungen. Morgen gibt es zuerst ein Nebel im Flachland, der verzieht sich dann aber und am Nomi scheint die Sonne und der Himmel ist blau. Das bei Höchstwert von 21 bis 22 Grad. Morgen über den Bergen kann es ein paar Tropfen geben.
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1: Ich bin der Felix Haldimann. Guten Abend. Viele Schweizer Unternehmen wollen in Indien investieren. Das sagt Bundespräsident Guy Parmelin zur Nachrichtenagentur Keystone SDA während seines Indien-Besuchs. Bis 2030 würden fast 30 Milliarden Dollar von Schweizer Seite her investiert, so der Wirtschaftsminister. In Indien will Parmelin auch ein Investitionsschutzabkommen aufgleisen. Dabei sei es wichtig, dass es bei Streitigkeiten zwischen Unternehmen und dem indischen Staat einen sicheren Rechtsweg gäbe. Dies sei noch nicht der Fall, so Parmelin. Ein 42-jähriger polnischer Wanderer ist gestern im Val d'Aubagne im Wallis ums Leben gekommen. Der Mann stürzte oberhalb des Mauvoisin-Staudamms in den Tod, wie die Kantonspolizei Wallis mitteilt. Er war gemeinsam mit einem anderen Wanderer unterwegs. Die Rettungskräfte konnten nur noch den Tod feststellen. Tausende Computer in der Schweiz sind über das Internet ungeschützt erreichbar. Das zeigt eine österreichische Analyse, die die Schweiz mit dem Nachbarland vergleicht. Demnach gelangen Angreifer bei einem Viertel der Windows-Fernzugänge bis zum Anmeldebildschirm. Die Schweiz schneidet damit im Vergleich zu Österreich schlecht ab. So gäbe es mehr als doppelt so viele Fernzugänge wie in Österreich. Zudem sind mehr dieser Zugänge ungeschützt als in Österreich. Dies sei auf Standardeinstellungen bei Internetanbietern und auf veraltete Systeme zurückzuführen. In Dänemark haben sich Unbekannte Zugriff auf das zentrale Personenregister des Landes verschafft. Die zuständige Ministerin spricht von einem äußerst schwerwiegenden Vorfall. Das Register umfasst alle Menschen, die in Dänemark wohnen. Auch heikle Informationen können im Register hinterlegt sein, zum Beispiel eine Entmündigung. Offenbar wurde über den legalen Zugang eines dänischen Unternehmens auf das System zugegriffen. Morgen wird sonnig, am Morgen hat es hier und da noch ein Nebel. Temperaturen sind bei um die 21 Grad.
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1: Die Themen haben heute Schlagzeilen gemacht. Guten Abend. Gesundheitsministerin Elisabeth Bohm-Schneider verteidigt die geplante Erhöhung der Mehrwertsteuer für die Finanzierung der beschlossenen 13. AHV-Rente. Ein Nein bei der Abstimmung im November hätte ein Defizit in der AHV zur Folge. Das Volk habe einer 13. AHV zugestimmt. Nun müsse dieser Wunsch finanziert werden, sagt Bundesrätin Elisabeth Bohm-Schneider.
2: Jetzt ist es auch die Zeit, die AHV zu verstärken. Und die Leute verstehen, dass die AHV eine wichtige Sozialversicherung für unser Land ist und muss bleiben.
1: Obwohl Erhöhungen der Mehrwertsteuer unbeliebt seien, zeigt sich die Bundesrätin Bohm-Schneider optimistisch, dass die Vorlage angenommen wird. Abgestimmt wird am 29. November.
3: Die Beschaffung eines zweiten Raketenabwehrsystems für die Schweiz droht sich zu verzögern. Das Verteidigungsdepartement habe die in Frage kommenden Anbieter Frankreich und Israel darüber informiert, dass es für den Entscheid mehrere zusätzliche Monate benötige, berichtet der Blick. Nun müssten die Anbieter angeben, ob ihre Offerten auch dann noch gültig seien. Ursprünglich hätte das zweite Abwehrsystem Ende Jahr bestellt werden sollen. ArmaSwiss tendiere zum israelischen System, ein Kauf in Israel stoße wegen des Krieges jedoch auf Kritik. Bei einem Brand auf einem großen Campingplatz am Gardasee sind mehrere Menschen verletzt worden, darunter eine Familie aus der Schweiz mit 3 Kindern. Nach Angaben des Schweizer Außendepartements hat die Familie das Spital aber inzwischen verlassen können. Das Feuer war gestern am frühen Morgen in einem Bungalow auf dem Campingplatz ausgebrochen. 24 Menschen mussten vor Ort behandelt oder ins Spital gebracht werden.
1: Der Nobelpreis für Medizin geht in diesem Jahr an 2 Deutsche und einen US-Amerikaner. Carl Dieseroth, Peter Hegemann und Georg Nagel erhalten den Nobelpreis für ihre Entwicklung der Optogenetik. Das teilte das Karolinska-Institut in Stockholm mit. Die Optogenetik ist eine biologische Technologie, um die Aktivität von Nervenzellen mit Hilfe von Licht präzise zu steuern und zu beobachten. Sie bietet Perspektiven zur Behandlung neurologischer Erkrankungen wie Parkinson, Epilepsie oder Sehverlust. In Spanien wird das Parlament am 29. November neu gewählt. In einer Fernsehansprache hat der linke Regierungschef Pedro Sánchez vorgezogene Parlamentswahlen ausgerufen. Mit den Neuwahlen zieht Sánchez die Konsequenzen, nachdem am Freitag die Pläne seiner Regierung zur Bekämpfung der Wohnungsnot im Parlament gescheitert waren. Vorgesehen waren unter anderem weniger Zwangsräumungen sowie Maßnahmen gegen Spekulation mit Immobilien.
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1: Die Themen haben heute Schlagzeilen gemacht. Guten Abend.
2: Der abtretende Bundesrat Guy Bammele hat sich für einen Generationenwechsel bei seiner Nachfolge ausgesprochen. In einem Interview mit dem Newsportal Schweiz Heute nannte er die SVP-Politikerinnen Céline Amodrü, Esther Friedli und Nathalie Rickli als mögliche Kandidatinnen. Alle drei verfügten über politische Erfahrung und seien rund 20 Jahre jünger als er. Auch heute noch bestehende Vorbehalte gegenüber Frauen bei Bundesratskandidaturen ärgerten ihn. Fragen danach, wer sich um die Kinder kümmere, sei ein Ausdruck eines alten, sehr konservativen Denkens, so Bammele. Der Bundesrat will die Kantone verpflichten, in der Primarschule eine zweite Landessprache zu unterrichten. Er hat dazu zwei Varianten vorgeschlagen. SVP und FDP lehnen allerdings beide Vorschläge ab. Man müsse sich vor allem auf die Muttersprache konzentrieren. Die Grünen sind für die Variante, bei der eine zweite Landessprache spätestens ab der 3. Klasse und Englisch ab der 5. Klasse unterrichtet werden muss. SP und Mitte sprechen sich für die Variante aus, bei der lediglich eine zweite Landessprache an der Primarschule obligatorisch ist.
1: Viele Schweizer KMU gehen davon aus, dass sie nicht von Cyberrisiken betroffen sind. Diese Annahme sei gefährlich, so der Befund einer Studie des VZ-Vermögenszentrums in Zusammenarbeit mit der Hochschule Luzern. Denn die Folgen von Cyberrisiken würden weit über die IT hinausreichen. So könnten Cyberattacken den Betrieb unterbrechen, Daten und Systeme beschädigen, Kundenbeziehungen belasten, rechtliche Verpflichtungen auslösen oder die Liquidität eines Unternehmens stark beanspruchen.
2: Wer in der Schweiz eine Neubauwohnung mietet, zahlt vielerorts deutlich mehr als in einer bestehenden Wohnung. Am größten ist der Preisunterschied im Kanton Glarus. Jonathan Schiffel.
3: Im Kanton Glarus sind Neubauwohnungen rund 50% teurer zum Mieten wie Wohnungen, die es schon länger gibt. Das zeigt eine neue Analyse vom Schweizer Mieterinnen- und Mieterverband. 20 Minuten berichtet heute über diese Analyse. Ebenfalls gross ist der Preisunterschied in den Kantonen Uri, Obwalden und Appenzell-Innerrhoden. Am wenigsten gross ist er im Kanton Basel-Stadt. Dort zahlt man für eine Neubauwohnung 11% mehr Miete als für eine bestehende Wohnung.
1: Die Schweizer Volleyballerinnen qualifizieren sich erstmals für eine Weltmeisterschaft. Diese findet im kommenden Jahr Ende August bis Anfang September in den USA und Kanada statt. Es ist das erste Mal überhaupt, dass ein Schweizer Nationalteam bei Männern oder Frauen an der WM vertreten sein wird. Als Weltnummer 30 sicherte sich die Schweiz das letzte Ticket für die Weltmeisterschaft.
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1: Die Themen haben heute Schlagzeilen gemacht. Guten Abend. Gesundheitsministerin Elisabeth Bohm-Schneider verteidigt die geplante Erhöhung der Mehrwertsteuer für die Finanzierung der beschlossenen 13. AHV-Rente. Ein Nein bei der Abstimmung im November hätte ein Defizit in der AHV zur Folge. Das Volk habe einer 13. AHV zugestimmt. Nun müsse dieser Wunsch finanziert werden, sagt Bundesrätin Elisabeth Bohm-Schneider.
2: Jetzt ist es auch die Zeit, die AHV zu verstärken. Und die Leute verstehen, dass die AHV eine wichtige Sozialversicherung für unser Land ist und muss bleiben.
1: Obwohl Erhöhungen der Mehrwertsteuer unbeliebt seien, zeigt sich die Bundesrätin Bohm-Schneider optimistisch, dass die Vorlage angenommen wird. Abgestimmt wird am 29. November.
3: Die Beschaffung eines zweiten Raketenabwehrsystems für die Schweiz droht sich zu verzögern. Das Verteidigungsdepartement habe die in Frage kommenden Anbieter Frankreich und Israel darüber informiert, dass es für den Entscheid mehrere zusätzliche Monate benötige, berichtet der Blick. Nun müssten die Anbieter angeben, ob ihre Offerten auch dann noch gültig seien. Ursprünglich hätte das zweite Abwehrsystem Ende Jahr bestellt werden sollen. Arma Swiss tendiere zum israelischen System. Ein Kauf in Israel stoße wegen des Krieges jedoch auf Kritik. Bei einem Brand auf einem großen Campingplatz am Gardasee sind mehrere Menschen verletzt worden, darunter eine Familie aus der Schweiz mit drei Kindern. Nach Angaben des Schweizer Außendepartements hat die Familie das Spital aber inzwischen verlassen können. Das Feuer war gestern am frühen Morgen in einem Bungalow auf dem Campingplatz ausgebrochen. 24 Menschen mussten vor Ort behandelt oder ins Spital gebracht werden.
1: Der Nobelpreis für Medizin geht in diesem Jahr an zwei Deutsche und einen US-Amerikaner. Carl Diceroth, Peter Hegemann und Georg Nagel erhalten den Nobelpreis für ihre Entwicklung der Optogenetik. Das teilte das Karolinska-Institut in Stockholm mit. Die Optogenetik ist eine biologische Technologie, um die Aktivität von Nervenzellen mit Hilfe von Licht präzise zu steuern und zu beobachten. Sie bietet Perspektiven zur Behandlung neurologischer Erkrankungen wie Parkinson, Epilepsie oder Sehverlust. In Spanien wird das Parlament am 29. November neu gewählt. In einer Fernsehansprache hat der linke Regierungschef Pedro Sánchez vorgezogene Parlamentswahlen ausgerufen. Mit den Neuwahlen zieht Sánchez die Konsequenzen, nachdem am Freitag die Pläne seiner Regierung zur Bekämpfung der Wohnungsnot im Parlament gescheitert waren. Vorgesehen waren unter anderem weniger Zwangsräumungen sowie Maßnahmen gegen Spekulation mit Immobilien.
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1: Die Themen haben heute Schlagzeilen gemacht. Guten Abend.
2: Der abtretende Bundesrat Guy Bamele hat sich für einen Generationenwechsel bei seiner Nachfolge ausgesprochen. In einem Interview mit dem Newsportal Schweiz Heute nannte er die SVP-Politikerinnen Céline Amodrü, Esther Friedli und Nathalie Rickli als mögliche Kandidatinnen. Alle drei verfügten über politische Erfahrung und seien rund 20 Jahre jünger als ihr. Auch heute noch bestehende Vorbehalte gegenüber Frauen bei Bundesratskandidaturen ärgerten ihn. Fragen danach, wer sich um die Kinder kümmere, seien Ausdruck eines alten, sehr konservativen Denkens, so Bamele. Der Bundesrat will die Kantone verpflichten, in der Primarschule eine zweite Landessprache zu unterrichten. Er hat dazu zwei Varianten vorgeschlagen. SVP und FDP lehnen allerdings beide Vorschläge ab. Man müsse sich vor allem auf die Muttersprache konzentrieren. Die Grünen sind für die Variante, bei der eine zweite Landessprache spätestens ab der 3. Klasse und Englisch ab der 5. Klasse unterrichtet werden muss. SP und Mitte sprechen sich für die Variante aus, bei der lediglich eine zweite Landessprache an der Primarschule obligatorisch ist.
1: Viele Schweizer KMU gehen davon aus, dass sie nicht von Cyberrisiken betroffen sind. Diese Annahme sei gefährlich, so der Befund einer Studie des VZ-Vermögenszentrums in Zusammenarbeit mit der Hochschule Luzern. Denn die Folgen von Cyberrisiken würden weit über die IT hinausreichen. So könnten Cyberattacken den Betrieb unterbrechen, Daten und Systeme beschädigen, Kundenbeziehungen belasten, rechtliche Verpflichtungen auslösen oder die Liquidität eines Unternehmens stark beanspruchen.
2: Wer in der Schweiz eine Neubauwohnung mietet, zahlt vielerorts deutlich mehr als in einer bestehenden Wohnung. Am größten ist der Preisunterschied im Kanton Glarus. Jonathan Schiffel.
3: Im Kanton Glarus sind Neubauwohnungen rund 50% teurer zum Mieten wie Wohnungen, die es schon länger gibt. Das zeigt eine neue Analyse vom Schweizer Mieterinnen- und Mieterverband. 20 Minuten berichtet heute über diese Analyse. Ebenfalls gross ist der Preisunterschied in den Kantonen Uri, Obwalden und Appenzell-Innerrhoden. Am wenigsten gross ist er im Kanton Basel-Stadt. Dort zahlt man für eine Neubauwohnung 11% mehr Miete als für eine bestehende Wohnung.
1: Die Schweizer Volleyballerinnen qualifizieren sich erstmals für eine Weltmeisterschaft. Diese findet im kommenden Jahr Ende August bis Anfang September in den USA und Kanada statt. Es ist das erste Mal überhaupt, dass ein Schweizer Nationalteam bei Männern oder Frauen an der WM vertreten sein wird. Als Weltnummer 30 sicherte sich die Schweiz das letzte Ticket für die Weltmeisterschaft.
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